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1: Im Studio Erik Lust. Im Studio Erik Lust. Guten Morgen.
2: Auf der Würderwiese in Nürnberg haben Gesundheitsministerin Judith Gerlach und AOK-Chefin Irmgard Stippler gestern Bayern 250. UV-Indextafel vorgestellt. Mit dabei war auch die Sonderbeauftragte für Klimaresilienz und Prävention Claudia Treit-Hofmann. Die Tafel zeigt die aktuelle UV-Belastung und gepassende Empfehlungen für den Sonnenschutz. Gesundheitsministerin Judith Gerlach hat davor gewarnt, die Gefahren durch UV-Strahlung zu unterschätzen.
3: Ja, es ist im Grunde genommen ultraviolettes Licht, das nicht sichtbar und nicht spürbar ist. Und damit ist es eben auch so gefährlich, weil wenn man einen Sonnenbrand hat, dann spürt man das, aber dann ist der Schaden ja schon entstanden. Das heißt, die Aufklärung ist deswegen so wichtig, um zu zeigen, du merkst nicht sofort den Schaden, aber er ist trotzdem da. Und deswegen muss man auch aufklären, dass es eben nicht nur darum geht, wenn es sehr heiß ist, dass man UV-Schutz braucht, sondern dass es schon ab März bis Oktober eigentlich UV-indexmäßig gefährlich werden kann. Oder auch, wenn es bewölkt ist. Es muss nicht immer nur die pralle Sonne sein.
2: UV-Strahlung gilt als wichtigster Risikofaktor für die Entstehung von Hautkrebs. Insgesamt sollen in Bayern 500 UV-Indextafeln aufgestellt werden. Das Projekt des Gesundheitsministeriums, der AOK und der Arbeitsgemeinschaft Dermatologische Prävention ist Teil von Aktion Watch Out für mehr UV-Schutz im Alltag. Jährlich setzt sich das Bayerische Rote Kreuz in Nürnberg mit der sogenannten Schulmittagsaktion für benachteiligte Kinder ein. Mit der Hilfe von über 20 Sponsoren sind so genug Schulmaterialien für 650 bedürftige Erstklässler zusammengekommen. Bestehend aus Schulranzen, Schreibwaren und allem, was ein Kind für die Einschulung noch braucht. Seit 20 Jahren gibt es diese Aktion jetzt schon als Unterstützung. Elisabeth Ries, Referentin für Jugend und Soziales, erklärt, warum diese Altersgruppe besonders Hilfe benötigt.
4: Uns ist wichtig als Stadt und war damals schon vor 20 Jahren wichtig, dass Kinder eben Teilhabe erfahren können. Das heißt, dass sie an Bildung, an Gesellschaft, an Gemeinschaft gut mitmachen können, dass sie dabei sind, dass sie sich nicht ausgeschlossen fühlen. Und der Schulanfang ist so ein Moment, wo es auch einen Stolz gibt, dass man jetzt dabei ist, dass es losgeht, dass die Kinder voll mittendrin sind. Und da ist so ein Schulranzen durchaus was Wichtiges. Und tatsächlich für Eltern auch eine hohe finanzielle Belastung. Und deswegen war der Auslöser, dass man einfach gerne Kindern den Start erleichtern will in die Schule.
2: Der Servicebetrieb Öffentlicher Raum Nürnberg warnt vor Blaualgen im kleinen Dutzendteich. Ein Kontakt mit den Algen kann gesundheitliche Beeinträchtigungen auslösen. Entsprechende Warnschilder sind vorsorglich bereits vor Ort aufgestellt. Auch in anderen Weihern im Stadtgebiet sind momentan Blaualgen vorhanden, zum Beispiel im Ödeweiher und im Frostweiher. Bei der Fußball-Weltmeisterschaft wird morgen Abend um 23 Uhr das kleine Finale ausgetragen. Frankreich und England spielen in Miami um den dritten Platz. Das Finale findet am Sonntag zwischen Spanien und Argentinien statt. Anstoß in East Rutherford ist dann um 21 Uhr.
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1: Im Studio Erik Lust. Guten Tag. Auf der Wörder Wiese in Nürnberg haben Gesundheitsministerin Judith Gerlach und AOK-Chefin Irmgard Stippler gestern Bayern 250. UV-Innings-Tafel vorgestellt. Mit dabei war auch die Sonderbeauftragte für Klimaresilienz und Prävention Claudia Treit-Hofmann. Die Tafel zeigt die aktuelle UV-Belastung und gepassende Empfehlungen für den Sonnenschutz. Gesundheitsministerin Judith Gerlach hat davor gewarnt, die Gefahren durch UV-Strahlen zu unterschätzen.
2: Es ist im Grunde genommen ultraviolettes Licht, das nicht sichtbar und nicht spürbar ist. Und damit ist es eben auch so gefährlich, weil wenn man einen Sonnenbrand hat, dann spürt man das, aber dann ist der Schaden ja schon entstanden. Das heißt, die Aufklärung ist deswegen so wichtig, um zu zeigen, du merkst nicht sofort den Schaden, aber er ist trotzdem da. Und deswegen muss man auch aufklären, dass es eben nicht nur darum geht, wenn es sehr heiß ist, dass man UV-Schutz braucht, sondern dass es schon ab März bis Oktober eigentlich UV-indexmäßig gefährlich werden kann. Oder auch, wenn es bewölkt ist. Es muss nicht immer nur die pralle Sonne sein.
1: UV-Strahlung gilt als wichtigster Risikofaktor für die Entstehung von Hautkrebs. Insgesamt sollen in Bayern 500 UV-Indextafeln aufgestellt werden. Das Projekt des Gesundheitsministeriums, der AOK Bayern und der Arbeitsgemeinschaft Dermatologische Prävention ist Teil der Aktion Watch Out für mehr UV-Schutz im Alltag. Jährlich setzt sich das Bayerische Rote Kreuz in Nürnberg mit der sogenannten Schulmittelaktion für benachteiligte Kinder ein. Mit der Hilfe von über 20 Sponsoren sind so genug Schulmaterialien für 650 bedürftige Erstklässler zusammengekommen. Diese bestehen aus Schulranzen, Schreibwaren und allem, was ein Kind für die Einschulung noch braucht. Seit 20 Jahren gibt es diese Aktion jetzt schon als Unterstützung. Elisabeth Ries, Referentin für Jugend, Familie und Soziales für die Stadt Nürnberg, erklärt, warum diese Altersgruppe besonders Hilfe benötigt.
3: Uns ist wichtig als Stadt und war damals schon vor 20 Jahren wichtig, dass Kinder eben Teilhabe erfahren können. Das heißt, dass sie an Bildung, an Gesellschaft, an Gemeinschaft gut mitmachen können, dass sie dabei sind, dass sie sich nicht ausgeschlossen fühlen. Und der Schulanfang ist so ein Moment, wo es auch einen Stolz gibt, dass man jetzt dabei ist, dass es losgeht, dass die Kinder voll mittendrin sind und da ist so ein Schulranzen durchaus was Wichtiges und tatsächlich für Eltern auch eine hohe finanzielle Belastung und deswegen war der Auslöser, dass man einfach gerne Kindern den Start erleichtern will in die Schule.
1: Der Servicebetrieb Öffentlicher Raum Nürnberg warnt vor Blaualgen im kleinen Dutzendteich. Ein Kontakt mit den Algen kann gesundheitliche Beeinträchtigungen auslösen. Entsprechende Warnschilder sind vorsorglich bereits vor Ort aufgestellt. Auch in anderen Weihern im Stadtgebiet sind momentan Blaualgen vorhanden, zum Beispiel im Ödeweiher und im Frostweiher. Bei der Fußball-Weltmeisterschaft wird morgen Abend um 23 Uhr das kleine Finale ausgetragen. Frankreich und England spielen in Miami um den dritten Platz. Das Finale findet dann am Sonntag zwischen Spanien und Argentinien statt. Anstoß in East Rutherford ist dann um 21 Uhr. Das waren die Max Neo Nachrichten. Die nächsten Nachrichten gibt's in einer Stunde.
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2: Im Studio Erik Lust. Guiten Tag. Auf der Wörder Wiese in Nürnberg haben Gesundheitsministerin Judith Gerlach und AOK-Chefin Irmgard Stippler gestern Bayerns 250. UV-Innings-Tafel vorgestellt. Mit dabei war auch die Sonderbeauftragte für Klimaresilienz und Prävention Claudia Treit-Hofmann. Die Tafel zeigt die aktuelle UV-Belastung und gepassende Empfehlungen für den Sonnenschutz. Gesundheitsministerin Judith Gerlach hat davor gewarnt, die Gefahren durch UV-Strahlen zu unterschätzen.
3: Ja, es ist im Grunde genommen ultraviolettes Licht, das nicht sichtbar und nicht spürbar ist. Und damit ist es eben auch so gefährlich, weil wenn man einen Sonnenbrand hat, dann spürt man das, aber dann ist der Schaden ja schon entstanden. Das heißt, die Aufklärung ist deswegen so wichtig, um zu zeigen, du merkst nicht sofort den Schaden, aber er ist trotzdem da. Und deswegen muss man auch aufklären, dass es eben nicht nur darum geht, wenn es sehr heiß ist, dass man UV-Schutz braucht, sondern dass es schon ab März bis Oktober eigentlich UV-indexmäßig gefährlich werden kann. Oder auch, wenn es bewölkt ist. Es muss nicht immer nur die pralle Sonne sein.
2: UV-Strahlung gilt als wichtigster Risikofaktor für die Entstehung von Hautkrebs. Insgesamt sollen in Bayern 500 UV-Indextafeln aufgestellt werden. Das Projekt des Gesundheitsministeriums, der AOK Bayern und der Arbeitsgemeinschaft Dermatologische Prävention ist Teil der Aktion Watch Out für mehr UV-Schutz im Alltag. Jährlich setzt sich das Bayerische Rote Kreuz in Nürnberg mit der sogenannten Schulmittelaktion für benachteiligte Kinder ein. Mit der Hilfe von über 20 Sponsoren sind so genug Schulmaterialien für 650 bedürftige Erstklässler zusammengekommen. Diese bestehen aus Schulranzen, Schreibwaren und allem, was ein Kind für die Einschulung noch braucht. Seit 20 Jahren gibt es diese Aktion jetzt schon als Unterstützung. Elisabeth Ries, Referentin für Jugend, Familie und Soziales für die Stadt Nürnberg, erklärt, warum diese Altersgruppe besonders Hilfe benötigt.
4: Uns ist wichtig als Stadt und war damals schon vor 20 Jahren wichtig, dass Kinder eben Teilhabe erfahren können. Das heißt, dass sie an Bildung, an Gesellschaft, an Gemeinschaft gut mitmachen können, dass sie dabei sind, dass sie sich nicht ausgeschlossen fühlen. Und der Schulanfang ist so ein Moment, wo ja, wo es auch einen Stolz gibt, dass man jetzt dabei ist, dass es losgeht, dass die Kinder voll mittendrin sind. Und da ist so ein Schulranzen durchaus was Wichtiges und tatsächlich für Eltern auch eine hohe finanzielle Belastung. Und deswegen war der Auslöser, dass man einfach gerne Kindern den Start erleichtern will in die Schule.
2: Die Stadt Nürnberg sagt der Beifußambrosie den Kampf an. Aus kleinen Pflänzchen werden wildwuchernde Plagen, die mitunter äußerst gesundheitsschädliche Folgen mit sich bringen. Nun hat die Stadt Nürnberg vom Bayerischen Gesundheitsministerium Fördermittel erhalten, um gegen die Ausbreitung der Beifußambrosie vorzugehen. Max Neo, Redakteurin Felicitas Hoff mit den Details.
5: Die bayerische Ministerpräsidentin Judith Gerlach übergab gestern einen Förderbescheid von 170.000 Euro an den Oberbürgermeister Markus König an einer Ambrosia-Befallsfläche im Stadtteil Kraftshof. Mithilfe dieser Fördermittel soll ein Konzept erstellt werden, um strategisch gegen die Bekämpfung der Beifußambrosia vorzugehen. Das Konzept soll dann anderen Kommunen zur Verfügung gestellt werden. Die Beifußambrosia kann bei Kontakt zu starken allergischen Reaktionen führen, wie Heuschnupfen oder Asthma. Die guten klimatischen Bedingungen führten zur Ansiedlung der nicht heimischen Pflanze. In Nürnberg ist neben dem Stadtteil Kraftshof auch der Stadtteil Boxdorf vom Befall der Beifußambrosia betroffen.
2: Bei der Fußball-Weltmeisterschaft wird morgen Abend um 23 Uhr das kleine Finale ausgetragen. Frankreich und England spielen in Miami um den dritten Platz. Moritz Einzel berichtet.
6: Erstmals seit 1978 steht kein Spieler des FC Bayern im WM-Finale. Dafür sind gleich drei Münchner Profis dabei im Spiel um den dritten Platz. Dayo Upamecano und Michael Olise auf französischer Seite und für England Harry Kane. Es ist das Spiel der enttäuschten Halbfinalverlierer. Aber wer gewinnt, der hat immerhin ein Positiverlebnis zum Abschluss der Weltmeisterschaft. Und natürlich gibt's auch eine Bronzemedaille. Frankreich gegen England, das Spiel um Platz 3 in Miami beginnt um 23 Uhr deutscher Zeit.
2: Das Finale findet dann am Sonntag zwischen Spanien und Argentinien statt. Anstoß in East Rutherford ist dann um 21 Uhr. Das waren die Max Neo Nachrichten. Die nächsten Nachrichten gibt's in einer Stunde.
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2: Im Studio Erik Lust. Guten Tag. Auf der Wörder Wiese in Nürnberg haben Gesundheitsministerin Judith Gerlach und AOK-Chefin Irmgard Stippler gestern Bayerns 250. UV-Innings-Tafel vorgestellt. Mit dabei war auch die Sonderbeauftragte für Klimaresilienz und Prävention Claudia Treit-Hofmann. Die Tafel zeigt die aktuelle UV-Belastung und gepassende Empfehlungen für den Sonnenschutz. Gesundheitsministerin Judith Gerlach hat davor gewarnt, die Gefahren durch UV-Strahlen zu unterschätzen.
3: Ja, es ist im Grunde genommen ultraviolettes Licht, das nicht sichtbar und nicht spürbar ist. Und damit ist es eben auch so gefährlich, weil wenn man einen Sonnenbrand hat, dann spürt man das, aber dann ist der Schaden ja schon entstanden. Das heißt, die Aufklärung ist deswegen so wichtig, um zu zeigen, du merkst nicht sofort den Schaden, aber er ist trotzdem da. Und deswegen muss man auch aufklären, dass es eben nicht nur darum geht, wenn es sehr heiß ist, dass man UV-Schutz braucht, sondern dass es schon ab März bis Oktober eigentlich UV-indexmäßig gefährlich werden kann. Oder auch, wenn es bewölkt ist. Es muss nicht immer nur die pralle Sonne sein.
2: UV-Strahlung gilt als wichtigster Risikofaktor für die Entstehung von Hautkrebs. Insgesamt sollen in Bayern 500 UV-Indextafeln aufgestellt werden. Das Projekt des Gesundheitsministeriums, der AOK Bayern und der Arbeitsgemeinschaft Dermatologische Prävention ist Teil der Aktion Watch Out für mehr UV-Schutz im Alltag. Jährlich setzt sich das Bayerische Rote Kreuz in Nürnberg mit der sogenannten Schulmittelaktion für benachteiligte Kinder ein. Mit der Hilfe von über 20 Sponsoren sind so genug Schulmaterialien für 650 bedürftige Erstklässler zusammengekommen. Diese bestehen aus Schulranzen, Schreibwaren und allem, was ein Kind für die Einschulung noch braucht. Seit 20 Jahren gibt es diese Aktion jetzt schon als Unterstützung. Elisabeth Ries, Referentin für Jugend, Familie und Soziales für die Stadt Nürnberg, erklärt, warum diese Altersgruppe besonders Hilfe benötigt.
4: Uns ist wichtig als Stadt und war damals schon vor 20 Jahren wichtig, dass Kinder eben Teilhabe erfahren können. Das heißt, dass sie an Bildung, an Gesellschaft, an Gemeinschaft gut mitmachen können, dass sie dabei sind, dass sie sich nicht ausgeschlossen fühlen. Und der Schulanfang ist so ein Moment, wo, ja, wo es auch einen Stolz gibt, dass man jetzt dabei ist, dass es losgeht, dass die Kinder voll mittendrin sind. Und da ist so ein Schulranzen durchaus was Wichtiges und tatsächlich für Eltern auch eine hohe finanzielle Belastung. Und deswegen war der Auslöser, dass man einfach gerne Kindern den Start erleichtern will in die Schule.
2: Die Stadt Nürnberg sagt der Beifußambrosie den Kampf an. Aus kleinen Pflänzchen werden wildwuchernde Plagen, die mitunter äußerst gesundheitsschädliche Folgen mit sich bringen. Nun hat die Stadt Nürnberg vom Bayerischen Gesundheitsministerium Fördermittel erhalten, um gegen die Ausbreitung der Beifußambrosie vorzugehen. Max Neo, Redakteurin Felicitas Hoff mit den Details.
5: Die bayerische Ministerpräsidentin Judith Gerlach übergab gestern einen Förderbescheid von 170.000 Euro an den Oberbürgermeister Markus König an einer Ambrosia-Befallsfläche im Stadtteil Kraftshof. Mithilfe dieser Fördermittel soll ein Konzept erstellt werden, um strategisch gegen die Bekämpfung der Beifußambrosia vorzugehen. Das Konzept soll dann anderen Kommunen zur Verfügung gestellt werden. Die Beifußambrosia kann bei Kontakt zu starken allergischen Reaktionen führen, wie Heuschnupfen oder Asthma. Die guten klimatischen Bedingungen führten zur Ansiedlung der nicht heimischen Pflanze. In Nürnberg ist neben dem Stadtteil Kraftshof auch der Stadtteil Boxdorf vom Befall der Beifußambrosia betroffen.
2: Bei der Fußball-Weltmeisterschaft wird morgen Abend um 23 Uhr das kleine Finale ausgetragen. Frankreich und England spielen in Miami um den dritten Platz. Moritz Einzel berichtet.
6: Erstmals seit 1978 steht kein Spieler des FC Bayern im WM-Finale. Dafür sind gleich drei Münchner Profis dabei im Spiel um den dritten Platz. Dayo Upamecano und Michael Olise auf französischer Seite und für England Harry Kane. Es ist das Spiel der enttäuschten Halbfinalverlierer. Aber wer gewinnt, der hat immerhin ein Positiverlebnis zum Abschluss der Weltmeisterschaft. Und natürlich gibt's auch eine Bronzemedaille. Frankreich gegen England, das Spiel um Platz 3 in Miami beginnt um 23 Uhr deutscher Zeit.
2: Das Finale findet dann am Sonntag zwischen Spanien und Argentinien statt. Anstoß in East Rutherford ist dann um 21 Uhr. Das waren die Max Neo Nachrichten. Die nächsten Nachrichten gibt's in einer Stunde.
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1: Im Studio Erik Lust. Guten Tag. Auf der Wörder Wiese in Nürnberg haben Gesundheitsministerin Judith Gerlach und AOK-Chefin Irmgard Stippler gestern Bayerns 250. UV-Innings-Tafel vorgestellt. Mit dabei war auch die Sonderbeauftragte für Klimaresilienz und Prävention Claudia Treit-Hofmann. Die Tafel zeigt die aktuelle UV-Belastung und gepassende Empfehlungen für den Sonnenschutz. Gesundheitsministerin Judith Gerlach hat davor gewarnt, die Gefahren durch UV-Strahlen zu unterschätzen.
2: Es ist im Grunde genommen ultraviolettes Licht, das nicht sichtbar und nicht spürbar ist. Und damit ist es eben auch so gefährlich, weil wenn man einen Sonnenbrand hat, dann spürt man das, aber dann ist der Schaden ja schon entstanden. Das heißt, die Aufklärung ist deswegen so wichtig, um zu zeigen, du merkst nicht sofort den Schaden, aber er ist trotzdem da. Und deswegen muss man auch aufklären, dass es eben nicht nur darum geht, wenn es sehr heiß ist, dass man UV-Schutz braucht, sondern dass es schon ab März bis Oktober eigentlich UV-indexmäßig gefährlich werden kann. Oder auch, wenn es bewölkt ist. Es muss nicht immer nur die pralle Sonne sein.
1: UV-Strahlung gilt als wichtigster Risikofaktor für die Entstehung von Hautkrebs. Insgesamt sollen in Bayern 500 UV-Indextafeln aufgestellt werden. Das Projekt des Gesundheitsministeriums, der AOK Bayern und der Arbeitsgemeinschaft Dermatologische Prävention ist Teil der Aktion Watch Out für mehr UV-Schutz im Alltag. Jährlich setzt sich das Bayerische Rote Kreuz in Nürnberg mit der sogenannten Schulmittelaktion für benachteiligte Kinder ein. Mit der Hilfe von über 20 Sponsoren sind so genug Schulmaterialien für 650 bedürftige Erstklässler zusammengekommen. Diese bestehen aus Schulranzen, Schreibwaren und allem, was ein Kind für die Einschulung noch braucht. Seit 20 Jahren gibt es diese Aktion jetzt schon als Unterstützung. Elisabeth Ries, Referentin für Jugend, Familie und Soziales für die Stadt Nürnberg, erklärt, warum diese Altersgruppe besonders Hilfe benötigt.
3: Uns ist wichtig als Stadt und war damals schon vor 20 Jahren wichtig, dass Kinder eben Teilhabe erfahren können. Das heißt, dass sie an Bildung, an Gesellschaft, an Gemeinschaft gut mitmachen können, dass sie dabei sind, dass sie sich nicht ausgeschlossen fühlen. Und der Schulanfang ist so ein Moment, wo ja, wo es auch einen Stolz gibt, dass man jetzt dabei ist, dass es losgeht, dass die Kinder voll mittendrin sind. Und da ist so ein Schulranzen durchaus was Wichtiges und tatsächlich für Eltern auch eine hohe finanzielle Belastung. Und deswegen war der Auslöser, dass man einfach gerne Kindern den Start erleichtern will in die Schule.
1: Die Stadt Nürnberg sagt der Beifußambrosie den Kampf an. Aus kleinen Pflänzchen werden wildwuchernde Plagen, die mitunter äußerst gesundheitsschädliche Folgen mit sich bringen. Nun hat die Stadt Nürnberg vom Bayerischen Gesundheitsministerium Fördermittel erhalten, um gegen die Ausbreitung der Beifußambrosie vorzugehen. Max Neo, Redakteurin Felicitas Hoff mit den Details.
4: Die bayerische Ministerpräsidentin Judith Gerlach übergab gestern einen Förderbescheid von 170.000 Euro an den Oberbürgermeister Markus König an einer Ambrosia-Befallsfläche im Stadtteil Kraftshof. Mithilfe dieser Fördermittel soll ein Konzept erstellt werden, um strategisch gegen die Bekämpfung der Beifußambrosia vorzugehen. Das Konzept soll dann anderen Kommunen zur Verfügung gestellt werden. Die Beifußambrosia kann bei Kontakt zu starken allergischen Reaktionen führen, wie Heuschnupfen oder Asthma. Die guten klimatischen Bedingungen führten zur Ansiedlung der nicht heimischen Pflanze. In Nürnberg ist neben dem Stadtteil Kraftshof auch der Stadtteil Boxdorf vom Befall der Beifußambrosia betroffen.
1: Bei der Fußball-Weltmeisterschaft wird morgen Abend um 23 Uhr das kleine Finale ausgetragen. Frankreich und England spielen in Miami um den dritten Platz. Moritz Einzel berichtet.
5: Erstmals seit 1978 steht kein Spieler des FC Bayern im WM-Finale. Dafür sind gleich drei Münchner Profis dabei im Spiel um den dritten Platz. Dayo Upamecano und Michael Olise auf französischer Seite und für England Harry Kane. Es ist das Spiel der enttäuschten Halbfinalverlierer. Aber wer gewinnt, der hat immerhin ein Positiverlebnis zum Abschluss der Weltmeisterschaft. Und natürlich gibt's auch eine Bronzemedaille. Frankreich gegen England, das Spiel um Platz 3 in Miami beginnt um 23 Uhr deutscher Zeit.
1: Das Finale findet dann am Sonntag zwischen Spanien und Argentinien statt. Anstoß in East Rutherford ist dann um 21 Uhr. Das waren die Max-Neo-Nachrichten. Die nächsten Nachrichten gibt's in einer Stunde.
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2: Im Studio Erik Lust. Guten Tag. Auf der Wörder Wiese in Nürnberg haben Gesundheitsministerin Judith Gerlach und AOK-Chefin Irmgard Stippler gestern Bayerns 250. UV-Innings-Tafel vorgestellt. Mit dabei war auch die Sonderbeauftragte für Klimaresilienz und Prävention Claudia Treit-Hofmann. Die Tafel zeigt die aktuelle UV-Belastung und gepassende Empfehlungen für den Sonnenschutz. Gesundheitsministerin Judith Gerlach hat davor gewarnt, die Gefahren durch UV-Strahlen zu unterschätzen.
3: Ja, es ist im Grunde genommen ultraviolettes Licht, das nicht sichtbar und nicht spürbar ist. Und damit ist es eben auch so gefährlich, weil wenn man einen Sonnenbrand hat, dann spürt man das, aber dann ist der Schaden ja schon entstanden. Das heißt, die Aufklärung ist deswegen so wichtig, um zu zeigen, du merkst nicht sofort den Schaden, aber er ist trotzdem da. Und deswegen muss man auch aufklären, dass es eben nicht nur darum geht, wenn es sehr heiß ist, dass man einen UV-Schutz braucht, sondern dass es schon ab März bis Oktober eigentlich UV-indexmäßig gefährlich werden kann. Oder auch, wenn es bewölkt ist. Es muss nicht immer nur die pralle Sonne sein.
2: UV-Strahlung gilt als wichtigster Risikofaktor für die Entstehung von Hautkrebs. Insgesamt sollen in Bayern 500 UV-Indextafeln aufgestellt werden. Das Projekt des Gesundheitsministeriums, der AOK Bayern und der Arbeitsgemeinschaft Dermatologische Prävention ist Teil der Aktion Watch Out für mehr UV-Schutz im Alltag. Jährlich setzt sich das Bayerische Rote Kreuz in Nürnberg mit der sogenannten Schulmittelaktion für benachteiligte Kinder ein. Mit der Hilfe von über 20 Sponsoren sind so genug Schulmaterialien für 650 bedürftige Erstklässler zusammengekommen. Diese bestehen aus Schulranzen, Schreibwaren und allem, was ein Kind für die Einschulung noch braucht. Seit 20 Jahren gibt es diese Aktion jetzt schon als Unterstützung. Elisabeth Ries, Referentin für Jugend, Familie und Soziales für die Stadt Nürnberg, erklärt, warum diese Altersgruppe besonders Hilfe benötigt.
4: Uns ist wichtig als Stadt und war damals schon vor 20 Jahren wichtig, dass Kinder eben Teilhabe erfahren können. Das heißt, dass sie an Bildung, an Gesellschaft, an Gemeinschaft gut mitmachen können, dass sie dabei sind, dass sie sich nicht ausgeschlossen fühlen. Und der Schulanfang ist so ein Moment, wo es auch einen Stolz gibt, dass man jetzt dabei ist, dass es losgeht, dass die Kinder voll mittendrin sind. Und da ist so ein Schulranzen durchaus was Wichtiges und tatsächlich für Eltern auch eine hohe finanzielle Belastung. Und deswegen war der Auslöser, dass man einfach gerne Kindern den Start erleichtern will in die Schule.
2: Die Stadt Nürnberg sagt der Beifußambrosie den Kampf an. Aus kleinen Pflänzchen werden wildwuchernde Plagen, die mitunter äußerst gesundheitsschädliche Folgen mit sich bringen. Nun hat die Stadt Nürnberg vom Bayerischen Gesundheitsministerium Fördermittel erhalten, um gegen die Ausbreitung der Beifußambrosie vorzugehen. Max Neo, Redakteurin Felicitas Hoff mit den Details.
5: Die bayerische Ministerpräsidentin Judith Gerlach übergab gestern einen Förderbescheid von 170.000 Euro an den Oberbürgermeister Markus König an einer Ambrosia-Befallsfläche im Stadtteil Kraftshof. Mithilfe dieser Fördermittel soll ein Konzept erstellt werden, um strategisch gegen die Bekämpfung der Beifußambrosie vorzugehen. Das Konzept soll dann anderen Kommunen zur Verfügung gestellt werden. Die Beifußambrosie kann bei Kontakt zu starken allergischen Reaktionen führen, wie Heuschnupfen oder Asthma. Die guten klimatischen Bedingungen führten zur Ansiedlung der nicht heimischen Pflanze. In Nürnberg ist neben dem Stadtteil Kraftshof auch der Stadtteil Boxdorf vom Befall der Beifußambrosie betroffen.
2: Bei der Fußball-Weltmeisterschaft wird morgen Abend um 23 Uhr das kleine Finale ausgetragen. Frankreich und England spielen in Miami um den dritten Platz. Moritz Einzel berichtet.
6: Erstmals seit 1978 steht kein Spieler des FC Bayern im WM-Finale. Dafür sind gleich drei Münchner Profis dabei im Spiel um den dritten Platz. Dayo Upamecano und Michael Olise auf französischer Seite und für England Harry Kane. Es ist das Spiel der enttäuschten Halbfinalverlierer. Aber wer gewinnt, der hat immerhin ein Positiverlebnis zum Abschluss der Weltmeisterschaft. Und natürlich gibt's auch eine Bronzemedaille. Frankreich gegen England, das Spiel um Platz 3 in Miami beginnt um 23 Uhr deutscher Zeit.
2: Das Finale findet dann am Sonntag zwischen Spanien und Argentinien statt. Anstoß in East Rutherford ist dann um 21 Uhr. Das waren die Max Neo Nachrichten. Die nächsten Nachrichten gibt's in einer Stunde.
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1: Im Studio Erik Lust. Guten Tag. Auf der Wörther Wiese in Nürnberg haben Gesundheitsministerin Judith Gerlach und AOK-Chefin Irmgard Stippler gestern Bayern 250. UV-Innings-Tafel vorgestellt. Mit dabei war auch die Sonderbeauftragte für Klimaresilienz und Prävention Claudia Treit-Hofmann. Die Tafel zeigt die aktuelle UV-Belastung und gepassende Empfehlungen für den Sonnenschutz. Gesundheitsministerin Judith Gerlach hat davor gewarnt, die Gefahren durch UV-Strahlen zu unterschätzen.
2: Ja, es ist im Grunde genommen ultraviolettes Licht, das nicht sichtbar und nicht spürbar ist. Und damit ist es eben auch so gefährlich, weil wenn man einen Sonnenbrand hat, dann spürt man das, aber dann ist der Schaden ja schon entstanden. Das heißt, die Aufklärung ist deswegen so wichtig, um zu zeigen, du merkst nicht sofort den Schaden, aber er ist trotzdem da. Und deswegen muss man auch aufklären, dass es eben nicht nur darum geht, wenn es sehr heiß ist, dass man UV-Schutz braucht, sondern dass es schon ab März bis Oktober eigentlich UV-indexmäßig gefährlich werden kann. Oder auch, wenn es bewölkt ist. Es muss nicht immer nur die pralle Sonne sein.
1: UV-Strahlung gilt als wichtigster Risikofaktor für die Entstehung von Hautkrebs. Insgesamt sollen in Bayern 500 UV-Indextafeln aufgestellt werden. Das Projekt des Gesundheitsministeriums, der AOK Bayern und der Arbeitsgemeinschaft Dermatologische Prävention ist Teil der Aktion Watch Out für mehr UV-Schutz im Alltag. Jährlich setzt sich das Bayerische Rote Kreuz in Nürnberg mit der sogenannten Schulmittelaktion für benachteiligte Kinder ein. Mit der Hilfe von über 20 Sponsoren sind so genug Schulmaterialien für 650 bedürftige Erstklässler zusammengekommen. Diese bestehen aus Schulranzen, Schreibwaren und allem, was ein Kind für die Einschulung noch braucht. Seit 20 Jahren gibt es diese Aktion jetzt schon als Unterstützung. Elisabeth Ries, Referentin für Jugend, Familie und Soziales für die Stadt Nürnberg, erklärt, warum diese Altersgruppe besonders Hilfe benötigt.
3: Uns ist wichtig als Stadt und war damals schon vor 20 Jahren wichtig, dass Kinder eben Teilhabe erfahren können. Das heißt, dass sie an Bildung, an Gesellschaft, an Gemeinschaft gut mitmachen können, dass sie dabei sind, dass sie sich nicht ausgeschlossen fühlen. Und der Schulanfang ist so ein Moment, wo es auch einen Stolz gibt, dass man jetzt dabei ist, dass es losgeht, dass die Kinder voll mittendrin sind. Und da ist so ein Schulranzen durchaus was Wichtiges und tatsächlich für Eltern auch eine hohe finanzielle Belastung. Und deswegen war der Auslöser, dass man einfach gerne Kindern den Start erleichtern will in die Schule.
1: Die Stadt Nürnberg sagt der Beifußambrosie den Kampf an. Aus kleinen Pflänzchen werden wildwuchernde Plagen, die mitunter äußerst gesundheitsschädliche Folgen mit sich bringen. Nun hat die Stadt Nürnberg vom Bayerischen Gesundheitsministerium Fördermittel erhalten, um gegen die Ausbreitung der Beifußambrosie vorzugehen. Max Neo, Redakteurin Felicitas Hoff mit den Details.
4: Die bayerische Ministerpräsidentin Judith Gerlach übergab gestern einen Förderbescheid von 170.000 Euro an den Oberbürgermeister Markus König an einer Ambrosia-Befallsfläche im Stadtteil Kraftshof. Mithilfe dieser Fördermittel soll ein Konzept erstellt werden, um strategisch gegen die Bekämpfung der Beifußambrosie vorzugehen. Das Konzept soll dann anderen Kommunen zur Verfügung gestellt werden. Die Beifußambrosie kann bei Kontakt zu starken allergischen Reaktionen führen, wie Heuschnupfen oder Asthma. Die guten klimatischen Bedingungen führten zur Ansiedlung der nicht heimischen Pflanze. In Nürnberg ist neben dem Stadtteil Kraftshof auch der Stadtteil Boxdorf vom Befall der Beifußambrosie betroffen.
1: Bei der Fußball-Weltmeisterschaft wird morgen Abend um 23 Uhr das kleine Finale ausgetragen. Frankreich und England spielen in Miami um den dritten Platz. Moritz Einzel berichtet.
5: Erstmals seit 1978 steht kein Spieler des FC Bayern im WM-Finale. Dafür sind gleich drei Münchner Profis dabei im Spiel um den dritten Platz. Dayo Upamecano und Michael Olise auf französischer Seite und für England Harry Kane. Es ist das Spiel der enttäuschten Halbfinalverlierer. Aber wer gewinnt, der hat immerhin ein Positiverlebnis zum Abschluss der Weltmeisterschaft. Und natürlich gibt's auch eine Bronzemedaille. Frankreich gegen England, das Spiel um Platz 3 in Miami beginnt um 23 Uhr deutscher Zeit.
1: Das Finale findet dann am Sonntag zwischen Spanien und Argentinien statt. Anstoß in East Rutherford ist dann um 21 Uhr. Das waren die Max Neo Nachrichten. Die nächsten Nachrichten gibt's in einer Stunde.
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2: Im Studio Erik Lust. Guten Abend. Auf der Wilder Wiese in Nürnberg haben Gesundheitsministerin Judith Gerlach und AOK-Chefin Irmgard Stippler gestern Bayern 250. UV-Innings-Tafel vorgestellt. Mit dabei war auch die Sonderbeauftragte für Klimaresilienz und Prävention Claudia Treit-Hofmann. Die Tafel zeigt die aktuelle UV-Belastung und gepassende Empfehlungen für den Sonnenschutz. Gesundheitsministerin Judith Gerlach hat davor gewarnt, die Gefahren durch UV-Strahlen zu unterschätzen.
3: Es ist im Grunde genommen ultraviolettes Licht, das nicht sichtbar und nicht spürbar ist. Und damit ist es eben auch so gefährlich, weil wenn man einen Sonnenbrand hat, dann spürt man das, aber dann ist der Schaden ja schon entstanden. Das heißt, die Aufklärung ist deswegen so wichtig, um zu zeigen, du merkst nicht sofort den Schaden, aber er ist trotzdem da. Und deswegen muss man auch aufklären, dass es eben nicht nur darum geht, wenn es sehr heiß ist, dass man UV-Schutz braucht, sondern dass es schon ab März bis Oktober eigentlich UV-indexmäßig gefährlich werden kann. Oder auch, wenn es bewölkt ist. Es muss nicht immer nur die pralle Sonne sein.
2: UV-Strahlung gilt als wichtigster Risikofaktor für die Entstehung von Hautkrebs. Insgesamt sollen in Bayern 500 UV-Indextafeln aufgestellt werden. Das Projekt des Gesundheitsministeriums, der AOK Bayern und der Arbeitsgemeinschaft Dermatologische Prävention ist Teil der Aktion Watch Out für mehr UV-Schutz im Alltag. Jährlich setzt sich das Bayerische Rote Kreuz in Nürnberg mit der sogenannten Schulmittelaktion für benachteiligte Kinder ein. Mit der Hilfe von über 20 Sponsoren sind so genug Schulmaterialien für 650 bedürftige Erstklässler zusammengekommen. Diese bestehen aus Schulranzen, Schreibwaren und allem, was ein Kind für die Einschulung noch braucht. Seit 20 Jahren gibt es diese Aktion jetzt schon als Unterstützung. Elisabeth Ries, Referentin für Jugend, Familie und Soziales für die Stadt Nürnberg, erklärt, warum diese Altersgruppe besonders Hilfe benötigt.
4: Uns ist wichtig als Stadt und war damals schon vor 20 Jahren wichtig, dass Kinder eben Teilhabe erfahren können. Das heißt, dass sie an Bildung, an Gesellschaft, an Gemeinschaft gut mitmachen können, dass sie dabei sind, dass sie sich nicht ausgeschlossen fühlen. Und der Schulanfang ist so ein Moment, wo es auch einen Stolz gibt, dass man jetzt dabei ist, dass es losgeht, dass die Kinder voll mittendrin sind. Und da ist so ein Schulranzen durchaus was Wichtiges und tatsächlich für Eltern auch eine hohe finanzielle Belastung. Und deswegen war der Auslöser, dass man einfach gerne Kindern den Start erleichtern will in die Schule.
2: Die Stadt Nürnberg sagt der Beifußambrosie den Kampf an. Aus kleinen Pflänzchen werden wildwuchernde Plagen, die mitunter äußerst gesundheitsschädliche Folgen mit sich bringen. Nun hat die Stadt Nürnberg vom Bayerischen Gesundheitsministerium Fördermittel erhalten, um gegen die Ausbreitung der Beifußambrosie vorzugehen. Max Neo, Redakteurin Felicitas Hoff mit den Details.
5: Die bayerische Ministerpräsidentin Judith Gerlach übergab gestern einen Förderbescheid von 170.000 Euro an den Oberbürgermeister Markus König an einer Ambrosia-Befallsfläche im Stadtteil Kraftshof. Mithilfe dieser Fördermittel soll ein Konzept erstellt werden, um strategisch gegen die Bekämpfung der Beifußambrosia vorzugehen. Das Konzept soll dann anderen Kommunen zur Verfügung gestellt werden. Die Beifußambrosia kann bei Kontakt zu starken allergischen Reaktionen führen, wie Heuschnupfen oder Asthma. Die guten klimatischen Bedingungen führten zur Ansiedlung der nicht heimischen Pflanze. In Nürnberg ist neben dem Stadtteil Kraftshof auch der Stadtteil Boxdorf vom Befall der Beifußambrosia betroffen.
2: Bei der Fußball-Weltmeisterschaft wird morgen Abend um 23 Uhr das kleine Finale ausgetragen. Frankreich und England spielen in Miami um den dritten Platz. Moritz Einzel berichtet.
6: Erstmals seit 1978 steht kein Spieler des FC Bayern im WM-Finale. Dafür sind gleich drei Münchner Profis dabei im Spiel um den dritten Platz. Dayo Upamecano und Michael Olise auf französischer Seite und für England Harry Kane. Es ist das Spiel der enttäuschten Halbfinalverlierer. Aber wer gewinnt, der hat immerhin ein Positiverlebnis zum Abschluss der Weltmeisterschaft. Und natürlich gibt's auch eine Bronzemedaille. Frankreich gegen England, das Spiel um Platz 3 in Miami beginnt um 23 Uhr deutscher Zeit.
2: Das Finale findet dann am Sonntag zwischen Spanien und Argentinien statt. Anstoß in East Rutherford ist dann um 21 Uhr. Das waren die meisten Neo-Nachrichten um 5. Die nächsten Nachrichten gibt's noch in dieser Stunde in unserem Nachrichtenmagazin.
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1: Im Studio Erik Lust. Guten Abend. Der Servicebetrieb Öffentlicher Raum Nürnberg warnt vor Blaualgen im kleinen Dutzendteich. Ein Kontakt mit den Algen kann gesundheitliche Beeinträchtigungen auslösen. Entsprechende Warnschilder sind vorsorglich bereits vor Ort aufgestellt. Auch in anderen Weihern im Stadtgebiet sind momentan Blaualgen vorhanden. Zum Beispiel im Ödeweiher und im Frostweiher.

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1: Im Studio Erik Lust. Guten Abend. Auf der Wörther Wiese in Nürnberg haben Gesundheitsministerin Judith Gerlach und AOK-Chefin Irmgard Stippler gestern Bayern 250. UV-Innings-Tafel vorgestellt. Mit dabei war auch die Sonderbeauftragte für Klimaresilienz und Prävention Claudia Treit-Hofmann. Die Tafel zeigt die aktuelle UV-Belastung und gepassende Empfehlungen für den Sonnenschutz. Gesundheitsministerin Judith Gerlach hat davor gewarnt, die Gefahren durch UV-Strahlen zu unterschätzen.
2: Ja, es ist im Grunde genommen ultraviolettes Licht, das nicht sichtbar und nicht spürbar ist. Und damit ist es eben auch so gefährlich, weil wenn man einen Sonnenbrand hat, dann spürt man das, aber dann ist der Schaden ja schon entstanden. Das heißt, die Aufklärung ist deswegen so wichtig, um zu zeigen, du merkst nicht sofort den Schaden, aber er ist trotzdem da. Und deswegen muss man auch aufklären, dass es eben nicht nur darum geht, wenn es sehr heiß ist, dass man UV-Schutz braucht, sondern dass es schon ab März bis Oktober eigentlich UV-indexmäßig gefährlich werden kann. Oder auch, wenn es bewölkt ist. Es muss nicht immer nur die pralle Sonne sein.
1: UV-Strahlung gilt als wichtigster Risikofaktor für die Entstehung von Hautkrebs. Insgesamt sollen in Bayern 500 UV-Indextafeln aufgestellt werden. Das Projekt des Gesundheitsministeriums, der AOK Bayern und der Arbeitsgemeinschaft Dermatologische Prävention ist Teil der Aktion Watch Out für mehr UV-Schutz im Alltag. Jährlich setzt sich das Bayerische Rote Kreuz in Nürnberg mit der sogenannten Schulmittelaktion für benachteiligte Kinder ein. Mit der Hilfe von über 20 Sponsoren sind so genug Schulmaterialien für 650 bedürftige Erstklässler zusammengekommen. Diese bestehen aus Schulranzen, Schreibwaren und allem, was ein Kind für die Einschulung noch braucht. Seit 20 Jahren gibt es diese Aktion jetzt schon als Unterstützung. Elisabeth Ries, Referentin für Jugend, Familie und Soziales für die Stadt Nürnberg, erklärt, warum diese Altersgruppe besonders Hilfe benötigt.
3: Uns ist wichtig als Stadt und war damals schon vor 20 Jahren wichtig, dass Kinder eben Teilhabe erfahren können. Das heißt, dass sie an Bildung, an Gesellschaft, an Gemeinschaft gut mitmachen können, dass sie dabei sind, dass sie sich nicht ausgeschlossen fühlen. Und der Schulanfang ist so ein Moment, wo es auch einen Stolz gibt, dass man jetzt dabei ist, dass es losgeht, dass die Kinder voll mittendrin sind. Und da ist so ein Schulranzen durchaus was Wichtiges und tatsächlich für Eltern auch eine hohe finanzielle Belastung. Und deswegen war der Auslöser, dass man einfach gerne Kindern den Start erleichtern will in die Schule.
1: Die Stadt Nürnberg sagt der Beifußambrosie den Kampf an. Aus kleinen Pflänzchen werden wildwuchernde Plagen, die mitunter äußerst gesundheitsschädliche Folgen mit sich bringen. Nun hat die Stadt Nürnberg vom Bayerischen Gesundheitsministerium Fördermittel erhalten, um gegen die Ausbreitung der Beifußambrosie vorzugehen. Max Neo, Redakteurin Felicitas Hoff mit den Details.
4: Die bayerische Ministerpräsidentin Judith Gerlach übergab gestern einen Förderbescheid von 170.000 Euro an den Oberbürgermeister Markus König an einer Ambrosia-Befallsfläche im Stadtteil Kraftshof. Mithilfe dieser Fördermittel soll ein Konzept erstellt werden, um strategisch gegen die Bekämpfung der Beifußambrosia vorzugehen. Das Konzept soll dann anderen Kommunen zur Verfügung gestellt werden. Die Beifußambrosia kann bei Kontakt zu starken allergischen Reaktionen führen, wie Heuschnupfen oder Asthma. Die guten klimatischen Bedingungen führten zur Ansiedlung der nicht heimischen Pflanze. In Nürnberg ist neben dem Stadtteil Kraftshof auch der Stadtteil Boxdorf vom Befall der Beifußambrosia betroffen. 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
1: Im Studio Erik Lust. Guten Abend. Bei der Fußball-Weltmeisterschaft wird morgen Abend um 23 Uhr das kleine Finale ausgetragen. Frankreich und England spielen in Miami um den dritten Platz. Moritz Einzel berichtet.
2: Erstmals seit 1978 steht kein Spieler des FC Bayern im WM-Finale. Dafür sind gleich drei Münchner Profis dabei im Spiel um den dritten Platz. Dayo Upamecano und Michael Olise auf französischer Seite und für England Harry Kane. Es ist das Spiel der enttäuschten Halbfinalverlierer. Aber wer gewinnt, der hat immerhin ein Positiverlebnis zum Abschluss der Weltmeisterschaft. Und natürlich gibt's auch eine Bronzemedaille. Frankreich gegen England, das Spiel um Platz 3 in Miami beginnt um 23 Uhr deutscher Zeit.
1: Das Finale findet dann am Sonntag zwischen Spanien und Argentinien statt. Anstoß in East Rutherford ist dann um 21 Uhr. Das war das MeinsNeo-Nachrichtenmagazin mit Erik Lust. Gute Unterhaltung im weiteren Programm.

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Sepultura und Roots, Bloody Roots aus dem subjektiv besten Metal-Album von 1996, Roots. Roots polarisierte und spaltete die Thrash-Metal-Gemeinde in zwei Lager. Die einen feierten den mutigen Schritt, brasilianische Ureinwohnerklänge mit Metal zu vermischen, die anderen gingen die Sinnsuche dann doch einen Ticken zu weit. Roots steht aber gleichbedeutend für ein ziemlich stranges Rock- und Metal-Jahr 1996, das wir heute in unserem Rockin' Radio Flashback mal ausführlich beleuchten wollen. Im Januar 1996 titelte das Rockhard-Magazin "Ist der Metal tot?" und konnte die Frage mit einem klaren Jein beantworten. Der Metal war nicht tot, er hatte sich aber in den 90ern verändert. Die großen Rock-Dinos waren auf einer Art Sinnsuche im Nirvana verloren gegangen und der Rest blieb sich treu, was aber auch kein riesiges Interesse hervorrief. Das Rock- und Metal-Jahr war aber trotzdem ein spannendes Jahr, weil es zum einen meine Rockhelden der 80er wie Skid Row, Extreme oder Tesla nicht mehr gab, zum anderen, weil es bahnbrechende Alben von Tool, Amorphis oder Sepultura hervorgebracht hat. Ein Jahr mit Nachhall und ein Flashback, der wirklich Spaß gemacht hat, weil er so unglaublich abwechslungsreich ist. Viel Spaß in den kommenden beiden Rockin' Radio Flashback Stunden 1996 wünscht euch der Peer.

hier in unserem Rockin' Radio Flashback. Zum einen das Original mit News, zum anderen Johnny Cash mit seinem Cover von Rusty Cage. Unchained war das zweite Album aus seiner American Recordings Reihe. Produzent Rick Rubin brachte den Country Rebellen 1994 zurück aus der Versenkung. Rick Rubin war bekannt für seinen aufs Wesentliche reduzierten Sound. Das passte auch perfekt zu Johnny Cash. Ein Mann und seine Gitarre, mehr braucht es eigentlich nicht. Und obwohl die Country-Sender die Songs komplett ignorierten, wurde Unchained mit einem Grammy Award für das beste Country-Album ausgezeichnet. Country ist dann auch ein gutes Stichwort für den nächsten Song, Mama Said von Metallica. Auf Load setzten die Thrash-Metal-Helden der 80er ihre musikalische Wandlung weiter fort und lösten sich zum Teil komplett von ihren Metal-Wurzeln. Eigentlich ein logischer Schritt, denn auf den vier Klassikern der 80er war eigentlich alles gesagt und das schwarze Album war dann die kommerzielle Spitze des Ganzen. Nach 5 Jahren Pause hatte die Band einfach keine Lust mehr auf den Sound und das muss man dann als Fan auch einfach mal akzeptieren. Wer es etwas härter und extremer mag, der wurde dann mit Reload versöhnt. Eigentlich war Load als Doppelalbum geplant, aber dann hätte es noch länger gedauert und die Plattenfirma war 1996 schon am Limit mit ihrer Geduld. Wir hören in unserem Flashback den vermeintlich ungewöhnlichsten Metallica-Song von Load, Mama Said. Textlich geht es um den Jungen, der seinen Weg im Leben ohne seine Mutter finden muss. Zum Teil autobiografisch, denn Hetfields Mutter starb, als er 16 war, an einer Krebserkrankung. Der Song ist aber versöhnlicher als beispielsweise The God That Failed, wo es auch darum geht, dass seine Mutter bei Gott die Heilung gesucht hat und nicht in der Medizin. Hier ist Mama Said in unserem Rockin' Radio Flashback.

wieder Bock auf den alten Rock'n'Roll und das 13. Studioalbum gilt als Sternstunde der 90er im Backkatalog von Lemmy. Eher ungewöhnlich war das zweite Album von 16 Horsepower. Der Bandname klingt zwar nach Rock'n'Roll pur, aber die Jungs pflegten einen eher ungewöhnlichen Stilmix, den sie selber als Alternative Country oder Gothic Country beschrieben. Das Visions Magazine lobte damals die kleinen Verfremdungen, die den Unterschied ausmachen. Tanzbar, aber düster und über all dem Wahnsinn thront die unvergleichliche klagende Stimme von Sänger Edwards.

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0: Moolah Shaker und Grateful When You're Dead, eine feine Hommage an Grateful Dead. Das Debütalbum der Briten schlug 1996 ein wie eine Bombe und war das fastest-selling-Debütalbum seit dem Elastica-Debüt ein Jahr zuvor. Der Mix aus Psychedelica und indischen Klängen kam bei den Hörern gut an, auch wenn der Melody Maker den Song Tattwa und Grateful When You're Dead als die beiden schlechtesten Songs des Jahres bezeichnete. Ihr seid mittendrin statt nur dabei in unserem Rockin' Radio Flashback 1996. Das Rockhard Magazin stellte im Januar 1996 die Frage, ist der Metal tot? Und Rage gaben im September die Antwort. Definitiv nein. Rage boten auf End of All Days den gewohnten Power Metal, etwas gedrosselt, aber ohne irgendwelchen New Metal Filifanz. Und auch Manowar blieben sich auf ihrem achten Studioalbum treu. Dafür wurden Manowar mit einem siebten Platz in den deutschen Albumcharts belohnt. Tot war der gute alte Heavy Metal also noch lange nicht, auch wenn Bands wie Maiden oder Priest ihre Topform noch hinterherlief. Dafür sprang dann Rage und Manowar ein.
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Manowar und The Gods Made Heavy Metal. Und klar, wer mit den Göttern gemeint war? Manowar natürlich, die Gods of Heavy Metal. Wer es vor 30 Jahren etwas anspruchsvoller wollte, der war mit dem zweiten Album von Tool bestens bedient. Animare ist ein Kunstwort aus Seele und einer Darmreinigung. Daraus kann man eine Art Seelenreinigung ableiten und Tool lieferten die passende Musik dazu. In dem Roman Billy von Einzelkind wird das Album als das beste laute Jungsalbum aller Zeiten abgefeiert und das Visions listete Animare auf Platz 8 der 150 Platten für die Ewigkeit. Auf jeden Fall waren Tool 1996 neben Sepultura der heißeste Scheiß des Jahres. Die Single Stinkfist handelt von der Sucht nach intensiven Erlebnissen. In einer Welt, die durch die ständige Reizüberflutung total abgestumpft ist, werden die Grenzen immer weiter ausgelotet, um überhaupt noch was zu empfinden. Hier sind Tool und Stinkfist.

Stepping Westward und Shame, ein echter Geheimtipp in Sachen Industrial Rock der 90er. Nicht ganz so elektronisch wie etwa Nine Inch Nails, aber trotzdem ein Zeitgeistphänomen, das heute etwas aus der Zeit gefallen wirkt. Trotzdem waren Stepping Westward eine authentische Band. Davon waren 1996 der Flappert leider Lichtjahre entfernt. Die großen Erfolge der 80er waren Geschichte und der Flappert suchten nach einem neuen Erfolgsrezept. Das Ergebnis hörte auf den Namen Slang. Der Flappert experimentierten mit modernen Elementen wie Programming und sogar Rap-Elementen, was Slang zu einem absoluten Lowlight des Jahres macht. Trotzdem möchte ich euch die Tiefpunkte des Rock- und Metal-Jahres 1996 nicht vorenthalten und es war halt nicht alles Gold, was damals glänzte. Immerhin wurde Slang in Amerika und Großbritannien mit Gold ausgezeichnet, was angesichts des Personalaufwands sicherlich zu wenig war. Allein an der Produktion waren damals 5 Leute beteiligt. Leider verderben halt auch viele Köche den Brei. Wir sind der Flappert und

Bruce Dickinson und Back from the Edge aus seinem dritten Soloalbum Skunkworks. Der Ex-Maiden-Sänger versuchte sich damals an einer Art Transformation. Produziert wurde Skunkworks von Jack Endino, der unter anderem das Nirvana-Debütalbum Bleach verbrochen hatte. Maiden-Manager Rob Smallwood warnte vor dem Image- und Soundwechsel, aber der gute Bruce träumte von einer Grunge-Karriere. Sein Fazit: Am Ende war ich am Boden zerstört. Trotzdem ist Skunkworks aber kein schlechtes Album. Der Sound passte halt einfach nicht zu Bruce Dickinson. Und was machten seine ehemaligen Bandkollegen vor 30 Jahren? Die veröffentlichten ein Best-of-Album. Best of the Beast. Auf zwei CDs bekamen die Fans das Beste von 1980 bis 1995 plus der brandneuen Single Virus. Eine typische Schnarchnummer aus der Phase mit Blaze Bayley. Wenn man bedenkt, dass Maiden damals nicht mal die Fürther Stadthalle vollbekommen haben, weiß man um den Stellenwert der Metal-Dinos. Hier sind Iron Maiden in unserem Rockin' Radio Flashback 1996 und Virus.

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1: Nach dem Lowlight des Jahres 1996, Iron Maiden zusammen mit Blaze Bayley, das vermeintliche Highlight. Deep Purple und Sometimes I Feel Like Screaming, ein Song über die Herausforderungen des Tourlebens, geprägt von Heimweh und Isolation. Und wer hätte gedacht, dass Deep Purple auch 30 Jahre später noch mit einem neuen Album on the road gehen.
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0: Deep Purple und Sometimes I Feel Like Screaming. Perpendicular war das 15. Deep Purple Album und das erste mit Gitarrist Steve Morse. Der prägte dann in den kommenden 15 Jahren den Sound von Deep Purple mit seinem extrem warmen und songdienlichen Gitarrenspiel. Ganz anders als die egomanische Griffbrett-Akrobatik von Ritchie Blackmore. Steve Morse wollte und musste niemanden etwas beweisen, sondern einfach nur gute Songs schreiben. Und davon waren auf Perpendicular eine ganze Menge. Allen voran das gehörte Sometimes I Feel Like Screaming, einer der besten Deep Purple Songs seit Perfect Strangers. Während Purple ihren neuen Weg bereits gefunden hatten, bastelte eine andere Rockgröße an ihrem Comeback. Kiss. Ganz frei nach dem Motto You want the best, you got the best, starteten die Herren Simmons und Stanley eine ganz große Promo-Offensive. Das Beste war damals gerade gut genug und so wurde der MTV Unplugged-Auftritt dann auch zum Startschuss für das Comeback von Kiss in der Originalbesetzung. Das Album MTV Unplugged kam im Frühjahr 1996 auf den Markt und im Sommer dann noch das Best-of-Live-Album You want the best, you got the best mit 3 neuen Live-Songs in der Originalbesetzung. Wir hören zuerst den damals neuen Live-Song Room Service und danach Do You Love Me Unplugged.
1: Are you a little bit excited and nervous?
2: You know who's excited and nervous? The fans. We're excited to be here. They're nervous. They're nervous because they know that they're going to see the greatest band, and we're excited because we're going to be that. But nervous, that means that you're not sure of what you're doing. We know exactly what we're doing. We're Kiss.
3: You want the best, but you got the best! Yeah!

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Mr. Big und Going Where the Wind Blows aus dem komplett unter dem Radar laufenden vierten Studioalbum der Supergroup der 80er. 1996 war kein gutes Jahr für die Rock-Dinos der 70er und 80er. Der klassische Rock- und Metal-Sound war zwar nicht tot, aber er war definitiv nicht angesagt. Selbst mir als kleinen Schreiberling wurden damals Interviews mit Rob Halford, Bruce Dickinson oder Ronnie James Dio angeboten, um überhaupt jemanden zu den Promo-Interviews zu bekommen. Das sagt eigentlich schon alles über den geringen Stellenwert der vermeintlichen Superstars von damals aus. Dafür stiegen aber andere Sternchen aus dem Nirgendwo auf, wie etwa Placebo. Deren Debütalbum erreichte aus dem Stand die Top 5 der britischen Albumcharts und das mit einem anderen Sound als dem vorherrschenden Britpop-Gedudel. Placebo waren anstrengender, härter und mischten auch Punk und Rock in ihren originellen Sound. Bei mir lief damals ein Song rauf und runter, der zwar nicht als Single ausgekoppelt wurde, aber eines der Highlights auf dem Debütalbum war und ist. Eine düstere Ballade, die aber so anders war als die Selbstbeweihräucherungssongs der klassischen Rockbands der 80er, mit der Textzeile I know you like the song, but not the singer.

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0: Amorphis und Mike Cantell. Amorphis erschafften mit Elegy vor 30 Jahren diesen unwiderstehlichen Sound aus Death Metal und Kalevala, der finnischen Folkmusik. Es war nicht nur der Einstieg ihres langjährigen Sängers Pasi Koskinen, sondern auch die Abkehr vom klassischen Death Metal. Mike Cantell war sowas wie die Blaupause für viele Amorphis-Klassiker, die noch folgen sollten. Was den Sound von Amorphis so besonders macht, das hat uns Schlagzeuger Jan Rechberger im Interview verraten.
1: Amorphis ist für jeden, denn unsere Musik ist beeinflusst von Progressive Musik aus den 70ern, Folk, Heavy Metal und Rock. Da ist für jeden etwas dabei.
2: Ja, vielseitiger als die Musik der Finnen von Amorphis kann moderner, harter Rock kaum gespielt werden. Schon allein, weil nicht nur die Mannen an den Instrumenten alle Facetten beherrschen. Gerade der Sänger versteht es, sämtliche Emotionen mit seiner einzigartigen Stimme abzudecken. Das reicht vom Seelenstreichler bis zu markdurchdringenden Growls. Klar, dass ein solch breit gefächertes musikalisches Konzept auch mit entsprechendem Inhalt gefüttert werden muss. Drummer Jan Rechberger erläutert den lyrischen Hintergrund von Amorphis.
3: They are influenced by nature
1: and, unsere Texte sind beeinflusst von der Natur und der Welt der Magie. Sie sind also sehr folkloristisch. Und unsere Texte basieren auf dem finnischen Nationalepos Kalevala.
2: Faszinierend ist die Metamorphose, die Amorphis im Laufe der Karriere vollzogen haben. Von der harschen Death-Metal-Band hin zu moderatem Heavy-Metal mit klarem Gesang und Hardrock-Einschlag über progressive Sounds. Heute stehen alle diese Elemente gleichberechtigt bei Amorphis nebeneinander. Wie geht es Jan, wenn er in ihre alten Alben reinhört?
1: Sie amüsieren mich, weil man hört, woher wir kommen und der Unterschied zu heute so groß ist. Aber hauptsächlich höre ich zu viele Fehler, das kann ich mir nicht wirklich anhören.
2: Was allerdings von Anfang an ein Erkennungszeichen von Amorphis war und ist, die letzten 1-2 Minuten eines Songs nutzen die Musiker gern, um sich instrumental in einen wahren Rausch zu spielen. Aber woher weiß die Band, wann ein Song tatsächlich fertig ist?
3: Well, that's a good question. There's always things that you can get.
1: Das ist eine gute Frage. Nun, es gibt immer Dinge, die man verbessern kann. Um das zu entscheiden, beschäftigen wir einen Produzenten. Ich selbst weiß nie, wann ein Song fertig ist. Ich brauche jemanden von außen, der mir das sagt. Irgendwann ist aber auch gut. Es tut einem Song nicht gut, wenn man immer noch mehr hineinsteckt und ihn mit unnötigem Zeug überfrachtet. Und es besteht die Gefahr, dass man ihn satt hat. Aber man kann ja auch später wieder in einem Song weitermachen.
3: Unnecessary stuff, perhaps, or you kind of get fed up with it yourself. So it's pretty good to move on, and you can always come back also.
0: So viel von Amorphis Schlagzeuger Jan Rechberger zum ganz besonderen Sound von Amorphis. Und wir bleiben noch kurz in Finnland. Auch Sentence kreierten vor 30 Jahren einen Sound, der viele Nachahmer auf den Plan rief, den Gothic Metal. Düster, aber immer eingängig. Leider verwässerten viele Gothic-Klone dann den ursprünglichen Sound von Sentence und der Metal rückte bei vielen Gothic-Bands immer mehr in den Hintergrund. Bestes Beispiel waren Him, die maßgeblich von Sentence beeinflusst wurden. Wer aber den ursprünglichen Gothic-Metal-Sound sucht, der findet ihn auf jeden Fall auf dem 4. Sentence-Album Down. Perfekt produziert von Waldemar Sorichta, dem damaligen Haus- und Hofproduzenten von Century Media Records. Von Tiamat's Wild Honey bis hin zu Lacuna Coil's Coma Lies waren fast allen Goth-Rock- und Metal-Produktionen aus dem Hause Century Media beteiligt.
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1: Freitagabend, 20 Uhr, da sind wir wieder mit 2 Stunden gepflegter Rockmusik zum Feierabend bei Rock'n Radio. Und den Anfang macht heute Eddie Cochran.

Ein rebellischer Teenager-Blues, der schon ein bisschen old-fashioned klingt, über Sommerfrust, Eltern, Arbeit, Politik und den Wunsch nach Freiheit, was halt auch damals schon so Themen waren, 1958, vom Eddie Cochran veröffentlicht. Und bis heute ist das ein Klassiker, der Summertime Blues, von vielen gecovert, zum Beispiel von The Who. Herzlich willkommen, liebe Hörerinnen und Hörer, zu einer Sendung mit Rockmusik über Sommerlust und Sommerfrust. Mit altbekannten oder ganz neuen, noch unerhörten, wie zum Beispiel dem Jealous Lover, dem eifersüchtigen Liebhaber, brandneu von den Rolling Stones, oder Splat, Platsch, Bumm von den Deep Purple, was Neues, oder Sunshine of Your Love von Cream, schwer, erdig und kraftvoll, oder Love Like a Man von 10 Years After. Aber lasst uns starten in unsere Sommersendung mit dem sogenannten Summer of Love. So nannte man das Jahr 1967 und es war der Höhepunkt der Hippie-Kultur. Eine Zeit der Freiheit und des Aufbruchs. Über die John Fogerty, ihr wisst schon, CCR, 2007 einen optimistischen Song rückblickend geschrieben hat.

Sunshine of Your Love aus dem Summer of Love 1967. Jack Bruce fand das berühmte Bassriff angeblich nach einem Konzert von Jimi Hendrix, das ihn inspirierte. Den Text schrieb ein gewisser Pete Brown, angeblich in einer einzigen Nacht. Und es ist eine Mischung aus einem Liebeslied, dem Sommergefühl, versetzt mit psychedelischen Bildern geworden. Die Hymne des Summer of Love produzierte dann John Phillips. Den kennt man vielleicht von The Mamas and the Papas. Geschrieben haben sie den Song, um speziell Jugendliche nach San Francisco zu locken, in das Zentrum der Hippie-Bewegung und zum Monterey Pop Festival. Scott McKenzie.

Summertime Blues. Diesmal unser Thema. Und Smokey bringe nach der Lust die andere Seite der Medaille ins Spiel. Die melancholische, den Frust oder den Blues. Und dazu kam letzte Woche die traurige Nachricht, dass Bonnie Tyler im Alter von 75 Jahren verstorben ist. Die Waliserin stammt aus einer musikalischen Familie mit 3 Schwestern und 2 Brüdern. Eigentlich unvorstellbar heute. Bei einem Gesangswettbewerb im örtlichen Rugby Club wurde sie Zweite. Ihre Tante hatte sie einfach angemeldet. Ich war damals sehr, sehr schüchtern. Das mag man ihr heute rückblickend kaum glauben. Mit ihrer rauchigen Stimme und der erfolgreichen Zusammenarbeit mit einem gewissen Jim Steinman, das war der Songwriter von Meat Loaf, wurde sie in den 80ern das, was man eine Rockröhre nennt. Mit ihrer blonden Mähne sang sie Hymnen für die Ewigkeit. Holding Out for a Hero, Total Eclipse of the Heart oder die frühen Erfolge Lost in France und It's a Hard Age.

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aus dem vierten Studioalbum von Iron Maiden, Peace of Mind, mit Bruce Dickinson als Sänger und dem neuen Drummer Nico McBrain, die Geschichte über einen japanischen Samurai, Schwertkämpfer, Sun der Körper, ein Stil die Waffe. Und vor dem Einspieler Joe Bonamassa mit Maelia Barnes von dem Album Live at the Hollywood Bowl with Orchestra 2023. If Hard Ages Were Nickels, eine fantastische Blues-Soul-Ballade. Joe Bonamassa in der Arena und Iron Maiden beim Rock im Park haben ja zuletzt geglänzt in der Region. Und Ende letzter Woche war es dann endlich soweit. Am 10. Juli war das Erscheinungsdatum angekündigt und was soll ich sagen? Die CD lag pünktlich in meinem Briefkasten. Foreign Tongues, ein neues Album der Stones und das 25. lässt zuverlässig mal wieder viele hinter sich. Mit einem frisch klingenden Mick Jagger, 83 ist der Mann, als wäre die Zeit stehen geblieben, klingt er vom Start weg. Unverkennbar Stones Sound. Und los geht's mit dem krachenden Blues-Rocker Rough and Twisted.

A Cheerless Lover klingt fast so ein bisschen wie Michael Jackson, was sie da an Stimme hervorgezaubert haben, aber wie das groovt. Ein mühelos singender Checker voller Energie. Ich hab das auf dem Klavier geschrieben, erzählt er, und alles im Falsett zunächst gesungen. Erst später kamen dann verschiedene Stimmlagen dazu. Das ist ehrlich gesagt nicht besonders schwer. Das passiert beim Schreiben so ganz von selbst, sagt er. Aber beeindruckt hat er damit selbst Ronnie Wood. Er hat uns überrascht, sagt Ronnie, wie viel Power immer noch in seiner Stimme drin steckt. Für das 25. Stones-Album stand übrigens wieder Top-Produzent Andrew Watt an den Reglern. Der hat schon Hackney Diamonds gemacht. Er produzierte übrigens auch das jüngste Album von Paul McCartney, The Boys of Dungeon Lane. Und der Ex-Beatle gastierte, wie sie das früher schon mal hin und wieder gemacht haben, auch auf Foreign Tongues und spielt Bass bei Covered in You. Aber hört selbst.

Down South von Paul McCartneys aktuellem brandneuen Album The Boys of Dungeon Street. Ein Song mit Pauls typischer Mischung aus Melancholie und Optimismus, einem Gefühl der Freiheit und Leichtigkeit, in dem er über vergangene Zeiten nachdenkt. Und wenn ich ehrlich bin, habe ich am Anfang gedacht, er klingt so ein bisschen wie Johnny Cash. Vielleicht habe auch ich nur das gedacht. Ja, Waiting for the Sun, das passt doch gut in unser heutiges Motto. Und das war ein Album von den Doors, aber auch ein Song, den sie 1968 als Titelsong veröffentlichten, aber nicht wie gedacht auf ihrem Album, das so hieß, Waiting for the Sun, sondern erst später, 2 Jahre danach, auf dem Album Morrison Hotel 1970. Warum? Jim Morrison war mit dem Text unzufrieden. Der Song war einfach nicht fertig, hat er gesagt. Oberflächlich klingt der Titel nach Sommer, Sonne, Leichtigkeit, aber er handelt vom Gegenteil. Warten auf Veränderung, die nicht kommt, innere Unruhe, spirituelle Suche, eine innere Sonne, die einfach nicht aufgehen will.

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0: Summertime Blues heißt heute unser Motto der Sendung und wir hörten die Version von The Who live performed 1970 auf dem europäischen Woodstock Festival auf der Isle of Wight vor der Küste in Südengland. Eines der größten Rockereignisse mit geschätzt über 600.000 Besuchern. Und damals 1970 waren mit dabei Jimi Hendrix, The Doors, Jethro Tull, Taste mit Rory Gallagher, Free, Chicago, Procol Harum, Family, Supertramp, viele mehr und 10 Years After, die man morgen im Strandbad Spalt, Enderndorf, am Brombachsee bei der regionalen Kultveranstaltung Lieder am See live erleben kann. Damals wie heute ist mit dabei der Bruder von Alvin Lee Ridley an den Drums und damals wie heute spielen sie den Klassiker Love Like a Man. Jetzt in einer Aufnahme aus dem Jahr 1970 live im Fillmore East. Damals mit einem Alvin Lee an der Gitarre auf dem Höhepunkt seines Könnens.
1: On drums, Mr. Rick Lee. On organ, Mr. Chick Churchill. On bass guitar, Mr. Leo Lyons. On lead guitar and vocals, Mr. Alvin Lee, 10 Years After.
2: Thank you. This is a new thing called Love Like a Man.

Live at the Winnipeg Stadium in Kanada im Juli 1970 aufgenommen. Die legendäre Janis Joplin mit Summertime. Und nur 10 Tage später ging er mit seiner Band The Wailers im Lyceum Theatre in London auf die Bühne. Am 17. Juli 1970, auf den Tag genau vor 56 Jahren, Bob Marley and The Wailers.

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Chaos and Color nannten sie das Album 2023. Und unsere Farbe heute, das ist Gold. Golden Light mit starker Stimme von Bernie Shaw. Ein Song über Hoffnung, innere Stärke, ein Licht nach dunklen Zeiten. Und davor Golden Brown mit einem bewusst doppeldeutigen Text über eine Frau oder die Droge Heroin oder beides. The Stranglers, wie auch davor The Wailers, sind morgen bei Lieder am See zu hören und zu sehen. Uriah Heep tritt da als letzte Band ab 22 Uhr auf. Da werden sie dann bestimmt wieder ihre Klassiker abfeiern wie Easy Living, Lady in Black und viele andere. Noch was aus dem jüngeren Programm der Bandgeschichte spielen wir daher von dem relativ erfolgreichen Album Living the Dream aus dem Jahr 2018. Graced by Heaven.

auf der Titelseite von Good Times in der Ausgabe Juni-Juli und soeben erschienen das neue Album von Deep Purple, Splat. Und was wir hörten, war der Titelsong. Der Titel Splat, Platsch, ist ein Bild für den Aufprall nach der Bewegung von Whoosh. Das war ein früheres Album der Band, ein humorvoll philosophisches Symbol soll das sein für Energie, Transformation und die ungebrochene Kreativität von Deep Purple. Ian Gillan denkt sich sowas aus und Don Irie, der Mann an den Keyboards, ist dominanter als je zuvor zu hören. Er liefert sich mit dem nordirischen Gitarristen Simon McBride musikalische Duelle. Man hört wie einst Ritchie Blackmore und John Lord. Bei Lieder am See waren Deep Purple natürlich auch schon, in diesem Jahr nicht, aber dafür haben wir nochmal Sweet im Programm. Everything. In der Version des Albums Full Circle 2023, das ist das Album, auf dem Sweet ältere Songs neu eingespielt hat und einige neuere Stücke in einer moderneren, druckvolleren Produktion veröffentlichte. Hören wir Andy Scott an der Gitarre und Paul Manzi mit starkem, klarem Gesang.

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1: A Storyteller's Night, live von der starken britischen Melodic Rock Band Magnum aus Birmingham. Für mich die stärkste und interessanteste Formation morgen bei Lieder am See. Und die gehörte Version kam von ihrem Compilation-Album Dance of the Black Tattoo, auf dem Magnum 2021 die härtere Seite der Band in Erinnerung brachte. Udo macht heute Pause. Herzlichen Dank für sein Kram in dem Fundus, sage ich unserem treuen Robby. Wir hoffen, ihr hattet Spaß an unserer Ausgabe von Summertime Blues. Und zum Schluss gibt's noch ein paar Takte von Aldi Miolas Version von Here Comes the Sun von seinem Album Across the Universe 2020. Gehört wohl zu den elegantesten, wärmsten und musikalisch reichsten Beatles-Interpretationen überhaupt. Bleibt mir alle gesund. Tschüss, sagt der Gerd.

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